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Was am Ende nur wieder heißt, dass da was ist, was sich reimt, weil was Rindenhaftes keimt, was dann lediglich bedeutet, dass sich beim Hören kurz häutet und um alles in der Welt sogleich auch wieder zerfällt, wieder zerfällt, wieder zerfällt, wieder zerfällt. 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